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0: kitten redet. Darum kann ich alle Jahre nicht graduieren, das kann ich so.
1: Yeah.